conquête. L'Angleterre a pu rembarquer 400 000 soldats. Elle continuera la guerre. En juillet 40, elle propose une paix de compromis. Weil ich ja nicht verstehe, wie ich damit verspitze, sondern als Familie nur.